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1: Hallo zusammen, hier ist wieder Frank Fleming mit der Musikkiste. Und in der heutigen Sendung möchte ich euch auf meiner Zeitreise der Geschichte des Ostrock in die jüngere Vergangenheit, das heißt in die Jahre 1995 bis 2000, mitnehmen. Es ist die Zeit, in der die sogenannte erste Ostalgiewelle auf ihren Höhepunkt zusteuert und sogar solch angesagte Sender wie Viva oder die westdeutsche Musikzeitschrift der Musikexpress mehrteilige Specials über das Phänomen Ostrock bringen. Wie es dazu kam, ist hinreichend bekannt. Bereits 2 bis 3 Jahre nach der Wende hatte das ehemalige ostdeutsche Publikum begonnen, die Musik und das Lebensgefühl ihrer eigenen Jugend wiederzuentdecken und war nach aller Euphorie zu einem realistischen Bild auf das Geschehen vor und nach 1989 gelangt. Ex-Panko-Sänger André Herzberg fasst diese Befindlichkeit im folgenden Song recht treffend zusammen: Geh ich oder bleib ich?

André Herzberg mit einem Titel seines zweiten Soloalbums von 1994. Auch der nächste Künstler ist ein Hierbleiber und machte sich tagsüber auf seinem Braunkohlebagger so seine Gedanken über die neu entstandene Situation. Seine Lieder handeln vom Niedergang der Kohlereviere seiner ostbrandenburgischen Heimat, von einfachen Alltagsgeschichten, von Geschichten über Liebe, Leben und Tod, von Arbeitslosigkeit und erfahrenen Widrigkeiten und Demütigungen der Zeit nach der Wende. Hier ist Gerhard Gundermann mit Gras.

Kundi, der bereits vor der Wende eine LP bei Amiga herausbrachte und zusammen mit Tamara Danz Texte für Silly schrieb, wurde in den 1990ern im Osten mit seinen tiefsinnigen Liedern zu einer Legende. Trotz guter Plattenverkäufe und gut besuchter Konzerte ging Gundi noch immer in Vollzeit zur Arbeit. Diese Doppelbelastung machte seinen Körper nicht allzu lange mit. Er verstarb 1998 mit nur 43 Jahren. 20 Jahre später wurde sein Leben vom Kultregisseur Andreas Dresen verfilmt. Der Film ist eine echte Empfehlung. Gundis musikalisches Erbe wird seit 2010 von seiner ehemaligen Band Seilschaft, als auch von seiner Tochter Linda fortgesetzt.

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Ihr hört Franks Musikkiste mit Musik aus der zweiten Hälfte der 90er Jahre. Bei der Durchsicht meines Musikarchivs aus dieser Zeit fällt auf, dass eine Unmenge der Bands und Künstler der ersten und zweiten Generation ihre Erfolgstitel der 70er und 80er Jahre nochmal neu eingespielt hatten. Leider fehlt diesen Aufnahmen jedoch meistens die Frische und Unbedarftheit des Originals. So habe ich mich entschlossen, nur wirkliche Neuschöpfungen in meiner Sendung zu spielen. Eine solche aus dem Jahre 1995 folgt jetzt. Sie stammt vom ehemaligen Sternmeisensänger Ralf Schmidt alias Heinz alias IC alias Falkenberg und heißt Erdbeeren im Schnee.

0: Ein nettes, gefälliges Stück von unserem Mädchenschwarm der End-80er, IC. Ähnliches bekommt man auch in den 90ern von Tino Eisbrenner, dem ehemaligen Jessica-Sänger, oder auch von Dirk Zöllner zu hören. Sie alle haben es bis zum heutigen Tag geschafft, von ihrer Musik dank neuer Produktionen und treuer Anhängerschaft leben zu können. Glückwunsch! Gleiches gilt natürlich auch für Norbert Leisegang und seiner Band Keimzeit. Gerade noch kurz vor der Wende bekannt geworden, lieferten sie mit Irre ins Irrenhaus den Soundtrack zur 89er Revolution und erlangten in den 1990ern nicht zuletzt auch mit ihrem Hit Kling Klang Kultstatus. Da diesen Song aber nun wirklich jeder kennt, habe ich heute für euch einen anderen Kracher rausgesucht. Es ist eine Coverversion eines Chansons von Gilbert Bicot und es ist eine Live-Aufnahme. Hier sind Keimzeit mit Nathalie.
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Ihr hört Franks Musikkiste mit Musik aus ostdeutscher Produktion um die Jahrtausendwende. Während die heute vorgestellten Songs Künstlern der zweiten Generation des Ostrocks vorbehalten waren und charttechnisch leider nur mäßigen Erfolg hatten, gelang einem jungen Mann aus Sangerhausen, den man gewissermaßen als einen Erben des Ostrock bezeichnen kann, Platz 4 der deutschen Singlecharts zu erobern. Sein Name ist Kai Niemann und er war selbst verwundert, dass seine zwar längst überfälligen Seitenhiebe auf die arrogante Haltung unserer ehemaligen Brüder und Schwestern im anderen Teil Deutschlands so gut ankommen. Was haben wir gelacht? Die Männer im Osten können besser küssen. Die Mädchen sind schöner und schalten schneller. Die Kinder aus dem Osten lachen öfter und freuen sich auch über kleine Sachen. Die Omis sind lieber und die Spinner, die spinnen nur halb so viel. Und. Hier ist Kai Niemann mit Im

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1: Welch aufmunternde Worte am Ende unserer heutigen Sendung mit Musik aus ostdeutscher Produktion um die Jahrtausendwende. Das war Franks Musikkiste. Ich wünsche euch allen eine gute Zeit. Bis zum nächsten Mal. Euer Frank.
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Stehst du gut mit dem Chef? Ja, dann wechselt der Chef. Das ist Murphys Gesetz.

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1: Sie sind lang, weich, weiß und in Tschechien und der Slowakei zu Hause, die Knödel.
2: Knedlík.
1: Oder richtig gesagt, böhmische Knödel.
2: Český knedlík.
1: Denn Knödel, diesen Begriff beanspruchen durchaus auch die bayerischen und österreichischen Nachbarn für sich, hier meist unter der Bezeichnung Serviettenknödel bekannt, denn es gibt Unterschiede. Die klassische Kartoffel zum Braten, die findet man in Tschechien nicht allzu oft. Diesen Zweck erfüllen die
2: Český knedlík.
1: Und die sind auch ziemlich einfach, bestehen aus Weizenmehl, Eiern, Milch, Salz, oft mit Hefe und Backpulver. Der Teig wird zu einem langen Laib in Rollenform gebracht und ganz klassisch in einem Tuch über siedendem Wasser ca. 20 Minuten gekocht. Den Profi erkennt man übrigens zumeist daran, dass die Knödel dann nicht einfach mit einem Messer in Scheiben geschnitten werden, sondern mit Nähfäden geteilt. Schweinebraten mit Sauerkraut,
2: Knödlové přetelo,
1: Gulasch oder Lendenbraten,
2: Svíčková,
1: sind die klassischen Gerichte, die man mit Knödeln serviert. In der modernen tschechischen Küche sind die Knödel jedoch etwas selten geworden. In den letzten Jahren waren Knödel unter der jungen Bevölkerung nicht mehr ganz so beliebt, standen sie doch für das deftig Schwere im Magen, das Gegenteil von gesunder Ernährung, kalorienreich und nur schwer mit einem Blattsalat kombinierbar. Verschwunden sind sie aber nicht, im Gegenteil, sie haben sich verbreitet und gehören auch in vielen deutschen Supermärkten oft zum Standardsortiment und warten auf Wiederentdeckung.
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0: Max Rabe, 1962 in Lünen geboren, hat eigentlich schon immer gesungen. Im Jugendchor, der Kantorei und auf dem Fahrrad. Mit Anfang 20 zog Max Rabe nach Berlin, um Operngesang zu studieren. Mit kleineren Auftritten finanzierte er sein Studium und gründete 1986 mit einigen Kommilitonen das Palastorchester. 1992 schrieb Max Rabe »Kein Schwein ruft mich an« und spielte unter der Regie von Peter Zadek in der Bühnenfassung von Heinrich Manns »Der blaue Engel«. Parallel zur erfolgreichen und internationalen Karriere mit dem Palastorchester konzertiert Max Rabe mit dem Pianisten Christoph Israel. Max Rabes Engagement für die Erinnerung an die Musikwelt der 20er und 30er Jahre ist mehrfach ausgezeichnet worden. Insbesondere erhielt er unter anderem 2000 den Echo Klassik für seine Interpretation des Mackie Messer, 2005 erhielt Max Rabe den Paul-Linke-Ring der Stadt Goslar, 2007 den Kulturpreis seiner Heimatstadt Lünen und 2012 den Verdienstorden des Landes Berlin. Seit 2007 moderiert Max Rabe als Nachfolger von Loriot ehrenamtlich die jährliche Operngala der Deutschen AIDS-Stiftung in Berlin. Außerdem trat er bei zahlreichen Benefizveranstaltungen auf. Max Rabe unterstützt das Projekt Schule ohne Rassismus, Schule mit Courage und die Begegnungsinitiative Kinderheim Rumänien. Im Sommer 2010 schrieb Max Rabe zusammen mit der Produzentin, Sängerin und Komponistin Annette Humpe das Album »Küssen kann man nicht alleine«, das 2012 Platin erreichte. Im selben Jahr erschien das in 2013 mit Gold prämierte zweite Album des Erfolgsduos »Für Frauen ist das kein Problem«. Im Sommer 2017 schrieb Max Rabe mit den Popfachkräften Annette Humpe, Christoph Israel, Peter Plate, Ulf Leo Sommer, Daniel Faust und Achim Hagemann das Album »Der perfekte Moment wird heute verpennt«. Und jetzt wünsche ich Ihnen, liebe Hörerinnen und Hörer, besten Stereoempfang. Hier ist Max Rabe und das Palastorchester mit ihrem Titel »Guten Tag, liebes Glück«. Aus dem Album »Der perfekte Moment wird heute verpennt« natürlich bis zum letzten Ton ausgespielt.
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1: Dort, wo ich wohne, im sächsischen Waldenburg, studierte der weltbekannte Schriftsteller Karl May ab 1856 am Lehrerseminar. Nur wenige Kilometer entfernt kann man in Hohenstein-Ernstthal sein Geburtshaus besichtigen. Der Schöpfer von Winnetou und Old Shatterhand hat in seinem Buch Im Sudan sich auch zum Schöpfer der Welt geäußert. Karl May schrieb darin: Wie die winzige Puppe eines kleinen Falters auf der Fläche einer geöffneten Riesenfaust, so liegt der Mensch mit Leib und Seele, mit seinem Denken und Fühlen, mit all seinem Hoffen und Zagen in der allgegenwärtigen Hand Gottes, die ihn nicht zerdrückt, sondern zum irdischen Glück führen und dann zur Seligkeit des Himmels leiten will. Soweit Karl May. In einem anderen Buch erfahren wir noch mehr, wie ein Mensch dieses irdische Glück und den Himmel wirklich bekommen kann. Das Buch ist die Bibel. Da Gott niemand zum Glück und in den Himmel zwingt, ist die Antwort jedes Menschen auf dieses göttliche Angebot notwendig. Es gibt keinen Automatismus nach dem Motto, wir kommen alle in den Himmel. Es gibt aber einen Codenamen, der die Tür zum irdischen Glück und in den Himmel öffnet. Und dieser Name ist Jesus. Die Bibel sagt es so, wer den Namen des Herrn anruft, wird glückselig werden. Es beginnt also mit einem Gebet zu Jesus und führt über den Weg der Lebensbeziehung mit Jesus.
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1: Hranice. Die Grenze. So heißen im Tschechischen oft kleine Ortschaften und Stadtteile, die an einer Stadt-, Landes- oder Staatsgrenze liegen. Auch die 2000 Einwohnerstadt Hranice, deutsch Rosbach im böhmischen Vogtland, gehört dazu. Sie ist die westlichst gelegene Stadt Tschechiens. Die Grenze ist auch stets das, was Länder trennt und miteinander verbindet. Die Grenze zwischen Sachsen,
2: Sasko,
1: und Böhmen,
2: Tschechi,
1: gilt als eine der ältesten Grenzen in Europa. Der Verlauf der heutigen sächsisch-tschechischen Grenze ist über Jahrhunderte nahezu stabil geblieben. Allein die Staaten um die Grenze herum haben sich geändert. Einst Grenze zwischen dem Königreich Sachsen und Österreich, dem Deutschen Reich und der Tschechoslowakei, der DDR und der CSSR, ist sie heute Grenze zwischen zweier eng miteinander verbandelten EU-Staaten. Über Jahrhunderte sprach die Bevölkerung beiderseits der Grenzregion Deutsch.
2: Niemetzki.
1: Daraus entwickelte sich eine gewachsene Siedlungsstruktur. Zwischen den Ortschaften an der Grenze gibt es eine Vielzahl an Straßenverbindungen und oft auch kuriose Grenzverläufe. So geht die Grenze bis heute teilweise mitten durch Grundstücke und Häuser. Die Situation änderte sich mit der Vertreibung der Deutschen aus der Tschechoslowakei nach Kriegsende. Die Deutschen waren weg, nur wenige Tschechen zogen nach. Umsiedlungsprojekte der damaligen CSSR-Regierung griffen nur wenig. So ist die nördliche Region Tschechiens bis heute weit dünner besiedelt als der Rest des Landes. Landschaftlich handelt es sich auf beiden Seiten um dieselbe Region, das Erzgebirge.
2: Krušnohoří.
1: Die Grenze zwischen Sachsen und Böhmen ist heute offen. Es herrscht Freizügigkeit. Doch die Sprachgrenze ist eine der härtesten in ganz Europa, wo die germanische auf die slawische Sprachfamilie trifft. Auch kulturelle Unterschiede, teils erhebliche Einkommensunterschiede sowie zwei verschiedene Perspektiven erschweren oft eine Annäherung. Ein abendlicher Spaziergang zur Adventszeit entlang der Grenze zeigt deutlich, auf welcher Seite die bergmännische Weihnachtskultur mit Lichtern und Kerzen zelebriert wird. Tschechische Fenster blieben in der Vergangenheit meist dunkel. Erzgebirgische Weihnacht ist vielen Tschechen in ihrem Erzgebirge bislang fremd geblieben. Doch das ändert sich. Langsam. Schwibbögen.
2: Světelný oblouk.
1: Stehen seit ein paar Jahren auch vereinzelt in böhmischen Fenstern entlang der Grenze, werden nun zur Adventszeit sogar von Supermärkten in Tschechien angeboten. Inzwischen durchbrechen 21 Grenzübergänge, Radwege, Wanderwege und 8 Bahnübergänge diese Grenze. Und fast jährlich kommen neue hinzu.
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Scotty, Kurt, Dirk, Andy, Glenn, Carl and Joshua sind die Namen der Mitglieder der Neo-Swing-Band Big Bad Voodoo Daddy, um welche sich unser heutiger CD-Tipp dreht. Big Bad Voodoo Daddy wurde 1989 in Ventura in Kalifornien von Frontman Scotty Morris gegründet. Der Name der Band entstand, nachdem Scotty die Blues-Gitarrenlegende Albert Collins bei einem seiner Auftritte traf und dieser sein Poster mit den Worten für Scotty, den Big Bad Voodoo Daddy, unterzeichnete. Neben ihren eigenen Songs covert die Band auch Lieder wie das Lied, das wir jetzt von der Band hören, Choo Choo to Boogie, im Original von Louis Jordan aus dem Jahre 1946, jetzt hier für alle Swing- und Boogie-Fans von der Band Big Bad Voodoo Daddy und dem Album Louie, Louie, Louie.

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1: Der Freistaat will die Kommunen im Land mit 930 Millionen Euro entlasten. Möglich wird das durch die geplanten Schuldenaufnahmen. Unter anderem sollen die Gelder die gestiegenen Sozialausgaben abfedern. Zudem sollen Städte und Gemeinden höhere Zuschüsse für die Kitas bekommen. Der Landtag muss den Plänen noch zustimmen. Die Zahl der Arbeitslosen in Sachsen ist gesunken. Aktuell sind rund 151.000 Frauen und Männer arbeitslos gemeldet, gut 3.000 weniger als im April. Die Quote liegt bei 7%. Sie ist damit so hoch wie seit 10 Jahren nicht mehr in einem Mai. Michaela Ungetüm von der Landesarbeitsagentur sagte uns:
2: Trotz der sehr angespannten Entwicklung am Arbeitsmarkt sieht man auch, dass viele Arbeitgeber nach wie vor Fachkräfte und auch Arbeitskräfte suchen. Wir haben aktuell 32.000 offene gemeldete Stellen, die insbesondere für Arbeitslose und auch für Ausbildungssuchende nach wie vor zur Verfügung stehen.
1: Im Zusammenhang mit dem Millionendebakel um die Pkw-Maut soll Ex-Verkehrsminister Scheuer vor Gericht. Das Landgericht Berlin hat jetzt die Anklage wegen Falschaussage gegen den CSU-Politiker zugelassen. Er soll vor dem Maut-Untersuchungsausschuss gelogen haben. Scheuer bestreitet das. Das sogenannte tägliche Glas Milch ist aus der Mode gekommen. Zu dem Ergebnis kommt das Bundesinformationszentrum Landwirtschaft. In Deutschland wird demnach viel weniger Milch getrunken als noch vor 30 Jahren. Dafür werden deutlich mehr Milchprodukte wie Käse oder Joghurt gegessen. 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
4: Sonnig und trocken, so geht's durch den Freitag Feierabend. Aktuell liegen die Temperaturen bei Werten zwischen 20 und 26 Grad in der Region. Am Abend und in der Nacht zunehmend mehr Wolken, es können sich im Verlauf auch Schauer und Gewitter bilden. Die Luft kühlt sich dann auf Werte zwischen 14 und 9 Grad ab. Und der Wind wird dazu meistens nur schwach, in Schauernähe, aber auch mit stürmischen Böen aus westlichen Richtungen. Morgen am Samstag bewölkt, örtlich zum Teil auch kräftige Schauer und kurze Gewitter. Dazu dann Tageshöchsttemperaturen mit Werten zwischen 19 und 24 Grad in der Region. Und noch die Aussichten. Am Sonntag wechselnd bis stark bewölkt, anfangs niederschlagsfrei, im Verlauf dann örtlich wieder Schauer und Gewitter. Am Montag weiter leicht wechselhaft. Und insgesamt nur mäßig warm.
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4: 16.03 Uhr, der aktuelle Verkehrsservice hier bei Radio Erzgebirge RSA. Dichter Freitag, Feierabendverkehr. Aktuelle Störungsmeldungen für unser Sendegebiet liegen uns im Moment nicht vor. Ihnen allen eine gute Fahrt.
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1: Mit Herbert Wilder am Mikrofon, ich grüße Sie recht herzlich Ihnen an einen schönen Freitag, Feierabend. Wir können so ganz allmählich ins Wochenende starten, manche müssen da noch ein bisschen aushalten, aber die meisten können schon das Wochenende planen. Wir schauen gleich mal hier bei uns auf den Sportplatz, da gibt es Interessantes zu vermelden, denn der FC Erzgebirge Aue, der frisch gebackene Regionalligist, baut weiter an der Mannschaft und da gibt es auch schon immer mal ein paar gute Meldungen, dass einige Spieler doch dem FCE die Treue halten werden. Und wir schauen nochmal zurück auf die Eishockey-Weltmeisterschaft gestern, die Spiele der Viertelfinals. Und da gibt es jetzt interessante Paarungen für die Halbfinals morgen. Mehr dazu gleich hier bei uns.

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1: Aktuelle Sportmeldungen hier bei Radio Erzgebirge aus. Wir schauen zunächst zum Fußball. Der erste FC Lok Leipzig ist gestern mit einer Niederlage in die Relegation zum Aufstieg in die dritte Liga gestartet. Gegen den Zweitplatzierten der Regionalliga Bayern-Würzburger Kickers unterlagen die Messestädter am Ende mit 0:1. Das Hinspiel der Aufstiegsrunde, das Rückspiel der Aufstiegsrunde findet dann am kommenden Montag um 18.30 Uhr in der Arkon Arena in Würzburg statt. Da brauchen die Leipziger eine deutliche Leistungssteigerung, wenn sie eine Chance haben wollen, eventuell im dritten Anlauf den Sprung in die dritte Liga und damit in den Profifußball zu schaffen. Wir bleiben beim Fußball, schauen zum Regionalligist FC Erzgebirge Aue. Der baut weiter an der neuen Mannschaft für die kommende Regionalligasaison. Nach der Verpflichtung von Eigengewächstorhüter Max Uhlig verlängert der FC auch mit dem 21-jährigen Rechtsverteidiger Maxim Burkhardt. Das ist, glaube ich, eine ganz gute Nachricht. Wir schauen zum Eishockey und damit zur Weltmeisterschaft in die Schweiz. Wir haben gestern eine starke Leistung der Schweizer Mannschaft gesehen. Die Ausrichter haben sich in Bestform gezeigt und einen souveränen 3:1-Sieg gegen Schweden eingefahren. Da können sich alle anderen frisch machen. Auch Norwegen wird sich warm anziehen müssen. Morgen gibt es das Halbfinale. 15.20 Uhr am Nachmittag wird schon gespielt. Kanada siegte gegen die USA mit 4:0. Finnland siegte gegen Tschechien mit 4:1. Und Norwegen gegen Lettland mit 2:0. Kanada gegen Finnland heißt die andere Halbfinalbegegnung, die morgen Abend um 20 Uhr ausgetragen wird. Und noch zum Laufsport. Wir schauen noch einmal zu einem Freizeitlaufsportereignis in der kommenden Woche. Am 6. Juni wird zum 5. Marienberger Stadtlauf eingeladen. Wer noch mitmachen will, kann sich gern online noch anmelden. Gelaufen wird in der historischen Altstadt im Veranstaltungsgelände auf dem Marienberger Marktplatz vor dem Rathaus. Wird auch gelaufen. Es werden wie in den vergangenen Jahren auch Läufe für alle Altersklassen angeboten, sowie der Teamstart.

0: Staffellauf über eine Stunde. Die Staffeln bestehen aus 2 bis 4 Laufenden von Firmen, Freunden, Familien und Vereinen. Eine Anmeldung ist für alle Laufwettbewerbe bis kurz vor dem Start des jeweiligen Laufs möglich. Und Sie können jetzt schon immer mal im Internet vorbeischauen und sich informieren unter www.trans-miriquidi.de. Das waren aktuelle Sportmeldungen hier bei Radio Erzgebirge RSA im Sportplatz.
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2: Schauen wir auf den ausführlichen Wetterbericht. Noch haben wir prächtiges Sommerwetter im Frühling, sonnig und trocken. So geht's durch den Freitag, Feierabend. Aktuell liegen die Temperaturen bei Werten zwischen 20 und 26 Grad. Am Abend und in der Nacht zunehmend mehr Wolken und es können sich im Verlauf dann auch Schauer und Gewitter bilden. Die Luft kühlt sich heute Nacht auf Werte zwischen 14 und 9 Grad ab und der Wind weht dazu meistens nur schwach, in Schauernähe aber auch mit stürmischen Böen aus westlichen Richtungen. Morgen bewölkt, örtlich zum Teil auch kräftige Schauer und kurze Gewitter, 19 bis 24 Grad dazu, so geht's durch den Samstag. Und die Aussichten am Sonntag wechselnd bis stark bewölkt, anfangs niederschlagsfrei, im Verlauf erneut Schauer und Gewitter, am Montag dann weiter leicht wechselhaft und nur mäßig warm. Und wir schauen natürlich auch noch auf die Straßen.
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2: Da gibt es nach wie vor den dichten Freitag-Feierabend-Verkehr mit Behinderung auf folgenden Strecken. A4 Chemnitz Richtung Dresden zwischen Wilsdorf und Dreieck Dresden West. Gefahr durch einen Reifen auf der Fahrbahn. Fahren Sie hier besonders aufmerksam. S244 Limbach-Oberfrohna-Neukirchen im Kreis Zwickau und Chemnitz zwischen Kendler und A4 Limbach-Oberfrohna in beiden Richtungen Vollsperrung und Stau. Hier steht ein brennender PKW. Ihnen allen, wo es geht, eine gute Fahrt.
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1: Hilfe zum Laufen bringen. Unter diesem Motto startet zum 15. Mal der Benefizlauf des Elternvereins krebskranker Kinder Chemnitz am 19. Juni in Kurort Oberwiesenthal.
2: Hallo an alle da draußen. 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
2: Ob ihr euren Streckenrekord laufen wollt oder einfach nur geht, also für jeden ist das machbar. Es ist kein sportlicher Wettkampf, den bestimmt ihr nämlich selbst, wie viel, wie lang und wie oft ihr dort lauft. Und demzufolge ist es einfach eine Mitmachveranstaltung, die den krebskranken Kindern hilft.
1: Jetzt liegt es an Ihnen, wie viel am Ende auf der Habenseite stehen wird.
2: Das mit dem Spendenlauf, das ist ganz einfach. Also ihr könnt für euren Lauf selbst spenden. Ihr könnt euch einen Sponsor suchen, die Oma, die Tante, den Papa, die Mama. Und es wäre schön, wenn ihr mit eurer Spende, von wem auch immer die kommt, dem Elternverein einfach eine Unterstützung gibt.
1: Laufen, walken, gehen, rollen oder radeln Sie mit beim Benefizlauf des Elternvereins krebskranker Kinder Chemnitz am 19. Juni in Kurort Oberwiesenthal. Start zum Mittagslauf gemeinsam mit den Sportlern der Elite-Schule des Wintersports ist 13 Uhr. Und ab 16 Uhr dann auf der Familien-, Firmen-, Kinder- und Rollirunde direkt an der Freilichtbühne.
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1: Der Benefizlauf des Elternvereins Krebskranker Kinder Chemnitz e.V. ist eine gute Tradition, jetzt schon im 15. Jahr. Also der 15. Benefizlauf wird stattfinden. Am Mikrofon hier bei mir ist die Katja. Katja, ihr habt was ganz Besonderes vor.
2: Ja, und zwar folgendes. Meine Mama, die hat Socken gestrickt, ganz besondere Socken. Nicht so alltägliche, sondern sind ein bisschen ausgefallener. Und die werden zu dem Benefizlauf verlost. Also man kann dort ein Los erwerben und die Nummer, die man zieht, die Socken bekommt man. Und das Geld kommt dann einmal dem Elternverein Krebskranker Kinder zugute und die andere Hälfte geht an das Brückenteam nach Aue. Die kümmern sich eben auch um solche Patienten.
1: Wie seid ihr auf diese Idee gekommen?
2: Aus einem persönlichen Schicksal, weil mein Vater eben an Krebs erkrankt ist und uns in Aue das Brückenteam bis heute sehr unterstützt. Und weil wir auch den anderen, den Elternverein damit unterstützen wollen, deswegen ist die Idee entstanden und wollen daher den zwei Vereinen praktisch was Gutes tun.
1: Insgesamt hast du gesagt, es sind 25 Paar Socken, also die Auflage ist limitiert.
2: Genau, die Auflage ist limitiert. Schnell sein und sich ein paar schöne Socken raussuchen können.
1: Das geht aber nur an diesem 19. Juni.
2: Genau, das geht nur an dem 19. Juni.
1: Ihr werdet einen Stand aufbauen und dann sind wir wieder alle hier und hoffen, dass recht viel in die Kasse kommt.
2: Genau, das wünschen wir uns. Das wäre super, wenn wir alle Socken loskriegen könnten und könnten den beiden Vereinen was Gutes tun.
1: Eine super Idee, ich danke dir ganz sehr.
2: Dankeschön.

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1: Guten Tag, es ist 17 Uhr, die Meldungen für das Erzgebirge. Erzgebirgskreis Annaberg-Buchholz. Die Arbeitslosigkeit in der Region ist im Mai offenbar erneut gesunken. Im Bezirk der Agentur für Arbeit Annaberg-Buchholz waren demnach 9.299 Menschen arbeitslos gemeldet. Das sind 408 weniger als im April, aber 345 mehr als noch vor einem Jahr. Die Arbeitslosenquote betrug somit 5,7% und lag mit 0,2 Prozentpunkten unter dem Vormonatsniveau. Cordula Hartram-Firschberg, die Vorsitzende der Geschäftsführung der Agentur für Arbeit Annaberg-Buchholz, sagte unter anderem dazu: Von dieser Entwicklung konnten binnen 4 Wochen alle Personengruppen profitieren. Der Rückgang der Arbeitslosigkeit zum Vormonat vollzog sich zudem in beiden Rechtskreisen. Und weiter: Insbesondere jüngere Arbeitslose unter 25 Jahren hatten es deutlich schwerer, auf dem Arbeitsmarkt Fuß zu fassen. Sie benötigten Unterstützung, um einen Schulabschluss zu schaffen, erfolgreich eine Ausbildung aufzunehmen oder nach der Ausbildung auf dem Arbeitsmarkt durchzustarten. Die Unternehmen suchen weiterhin Mitarbeitende. 318 Stellen wurden im Mai neu gemeldet. Aktuell befanden sich damit über 2000 freie Stellen im Bestand der Arbeitsagentur. Auf dem Ausbildungsmarkt im Erzgebirge sind noch 578 Ausbildungsplätze frei. Dresden. Der Landestourismusverband Sachsen und der Sächsische Heilbäderverband begrüßen die erzielte Einigung zum Lastenausgleich für die sächsischen Kurorte. Als Bestandteil des Entlastungspaketes für die Kommunen stehen damit künftig erstmals insgesamt 7 Millionen Euro pro Jahr für Sachsens Kurorte zur Verfügung. Damit werde laut Landestourismusverband ein zentrales Anliegen aufgegriffen, das seit Jahren auf die besonderen finanziellen Belastungen der Kurorte hinweist. Ricarda Lorenz, die Präsidentin des Sächsischen Heilbäderverbandes, sagte unter anderem dazu: Die sächsischen Kur- und Erholungsorte leisten weit mehr als einen touristischen Beitrag. Sie sind Gesundheits- und Lebensqualitätsstandorte, sichern Arbeitsplätze, stärken regionale Wertschöpfung und tragen wesentlich zur Stabilisierung ländlicher Räume bei. Mit der nun erreichten Einigung werde ein wichtiges Signal für die Zukunft der sächsischen Kurorte gesetzt. Schwarzenberg. Die Sonderausstellung im Museum Pellacastrum, ein Schloss voller Geschichte, anlässlich 10 Jahre Depotbahnhof Nummer 4, ist nur noch bis zum 7. Juni zu sehen. Unter dem Motto Sammelsurium vom Nappel bis zum Swarovski-Stein, Raritäten aus dem Verborgenen, wird hier alltägliches Seltenes sowie Kurioses gezeigt. Aus verschiedenen Sammlungen zusammengetragen und stetig erweitert, umfasst die Museumssammlung des Pellacastrum ein Schloss voller Geschichte über 60.000 Objekte. Zusätzlich zu den historisch gewachsenen Sammlungsschwerpunkten Eisen, Spitze und Zinn beherbergt das Museum in seinem Depotbahnhof Nummer 4 die verschiedensten Objekte zur Schwarzenberger Stadtgeschichte, von bäuerlichen Gerätschaften über Werkstätten verschiedener Gewerke bis hin zu filigranem Schmuck und empfindlichen Gemälden. Erzgebirge. Mit den sommerlichen Temperaturen starten die meisten Freibäder in der Region in diesen Tagen in die neue Saison. Die Bäder in Seematal, Ortsteil Seemar, und die Badeanstalt am Stangewald im Annaberg-Buchholzer Ortsteil Buchholz haben seit heute geöffnet. Im Freibad Raschau ist der 1. Juni anvisiert und im Freibad Auerhammer in Auerbad Schlemer soll der Saisonstart ebenfalls zum Kindertag am 1. Juni um 11 Uhr vollzogen werden. Zum Sport. Fußball. Der 1. FC Lok Leipzig ist gestern mit einer Niederlage in die Relegation zum Aufstieg in die 3. Liga gestartet. Gegen den Zweitplatzierten der Regionalliga Bayern Würzburger Kickers unterlagen die Messestädter am Ende mit 0:1. Das Rückspiel findet am kommenden Montag um 18.30 Uhr in der Arkon Arena in Würzburg statt. Und noch einmal Fußball. Der Regionalligist FC Erzgebirge Aue baut weiter an der neuen Mannschaft für die kommende Regionalligasaison. Nach der Verpflichtung von Eigengewächstorhüter Max Ulich verlängert der FCE nun auch mit dem 21-jährigen Rechtsverteidiger Maxim Burkhardt. Das war Erzgebirge aktuell mit Herbert Wilde.
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1: Sonnig und trocken, so geht's durch den Freitag. Feierabendwetter zum Genießen, vielleicht auch noch zum draußen sitzen. Es wird nicht so bleiben. Am Abend und in der Nacht ziehen dann mehr Wolken auf. In der zweiten Nachthälfte kann es von Nordwesten her Schauer und Gewitter geben. Die Luft kühlt sich auf Werte zwischen 14 und 9 Grad ab und der Wind weht dazu meistens nur schwach. In Schauernähe aber auch mit stürmischen Böen aus westlichen Richtungen. Morgen bewölkt mit örtlich zum Teil auch kräftigen Schauern und kurzen Gewittern. Dazu gibt es Tageshöchsttemperaturen mit Werten zwischen 19 und 24 Grad in der Region. Und noch die Aussichten für die kommenden Tage. Am Sonntag wechselnd bis stark bewölkt, anfangs niederschlagsfrei. Im Verlauf können sich erneut örtlich Schauer und Gewitter bilden. Am Montag dann leicht wechselhaft und insgesamt nur mäßig warm.
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1: 17.06 Uhr, der aktuelle Verkehrsservice hier bei Radio Erzgebirge RSA. Dichter Freitag, Feierabendverkehr. Behinderungen gibt es auf der A4 Dresden Richtung Görlitz in Höhe Görlitz, Gefahr durch einen defekten PKW auf dem Standstreifen, und S244 Limbach Oberfrohna Neukirchen. Da gibt es Zwischenkendler und A4 Limbach Oberfrohna in beiden Richtungen Behinderungen und Vollsperrung nach und Stau wegen eines brennenden PKW. Ihnen allen eine gute Fahrt.
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1: Der Herbert Wilde am Mikrofon. Ich grüße Sie recht herzlich in einen schönen sonnigen Freitag-Feierabend. Tja, der Start ins Wochenende fällt uns bei diesem Wetter nicht schwer. Die Regenwolken lassen noch auf sich warten, werden vermutlich erst in Richtung zweite Nachthälfte auch ins Erzgebirge kommen. Mal schauen, vielleicht wird es auch alles gar nicht so dramatisch und schlimm, wie das manche annehmen. Die Schauer und Gewitter ziehen nur ganz langsam in unsere Richtung. Wir brauchen auch morgen noch ein bisschen schönes Wetter, denn Radio Erzgebirge RSA ist dabei beim Wahnsinns-Wasserspaßtag in Schwarzenberg am Sonnenbad. Dort will man 15 Jahre Sonnenbad feiern, also man will zumindest Danke sagen für 15 Jahre Sonnenbad. Und es gibt einen Arschbombenwettbewerb, Wasserlaufbahnsprint, Luftmatratzen, Wettrudern, Kinderanimationssurfsimulator und natürlich Leckeres aus Topf und Pfanne. Das Ganze organisiert von den Wasserwerken Westerzgebirge und wir dürfen ab 10 Uhr dann auch dort mit dabei sein. Vielleicht kommen Sie ganz einfach mal vorbei mit ein bisschen guter Laune und Lust am Wahnsinnswasserspaßtag. 10 bis 16 Uhr wird das sein. Mehr von all dem, was in der Region passiert, gleich hier bei uns in den Veranstaltungshinweisen.

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1: Wer die frühsommerlichen Temperaturen nutzen kann, der hat natürlich längst entdeckt, dass einige Freibäder in der Region schon geöffnet haben. Das Strandbad am Filzteich hat geöffnet. Dort gibt es immerhin schon 18 Grad Wassertemperatur. Aber auch die offenen Badegewässer sowie die Talsperre Pühl und auch der Greifenbach-Stauweiher haben so um die 19, 20 Grad schon zu bieten. Und auch die Koberbach-Talsperre hat 20 Grad Wassertemperatur gemeldet. Das ist so, sage ich mal, für Ende Mai nicht ungewöhnlich, aber doch schon besonders. Also das ist, fühlt sich schon so ein bisschen wie Sommer an. Das Wochenende wird wechselhaft, deshalb muss man sich auch drauf einstellen. Ab heute hat das Freibad am Stangewald in Buchholz, im Annaberg-Buchholzer Ortsteil Buchholz, geöffnet. Die anderen Freibäder kommen dann im Laufe der nächsten Tage dazu. Wer auf der Suche nach Erinnerungen an alte Zeiten, zum Beispiel an Anton Günther und Max Wenzel ist, der ist herzlich eingeladen an diesem Wochenende in das Haus der Gemeinschaft nach Ehrenfriedersdorf. Dirk Gebhardt und Frank Schubert werden dort die Gäste in Empfang nehmen und über die beiden erzgebirgischen Originale, Dichter und Sänger, berichten und viele Lieder auch im Gepäck haben. Und Dirk Gebhardt hat nochmal ausführlich geforscht und recherchiert, auch zu beiden, hat ein paar interessante Erkenntnisse, die er dann dort zum Besten geben will. Das Ganze, wie gesagt, am 30., also morgen in Ehrenfriedersdorf. Eine ganze Reihe von Veranstaltungen in der Region zum Jubiläum 150 Jahre Anton Günther ist ja eh ohnehin geplant. Ein Ausflug lohnt sich fast bei jedem Wetter zur Interessengemeinschaft Bresnitzer Bahn. Die Museumsbahn dampft durch das Bresnitz- und Schwarzwassertal. Am Wochenende gibt es noch einmal Dampfvortage zum Maiausklang, so nennt sich das Ganze. Dabei verkehren die Züge am Samstag und Sonntag, also morgen und übermorgen, im 2-Stunden-Takt durch das romantische Bresnitz- und Schwarzwassertal. An beiden Tagen fährt der erste Zug 10.05 Uhr nach Bürstadt. Weitere folgen dann 12.05 Uhr, 14.05 Uhr, 16.05 Uhr ab Steinbach fährt der erste Zug 11 Uhr, danach 13, 15 und 17 Uhr wieder hinauf nach Jöstadt. Und man kann entlang der Strecke auch ganz gut wandern. Wir schauen in die nächste Woche. Der Montag ist Kindertag, sozusagen auch ein kleiner Feiertag für die Jüngsten. Da sind viele Veranstaltungen vorbereitet und geplant. Am Dienstag dann gibt es wieder einmal einen Öffnungstag im Depotbahnhof Nummer 4 in der großen Kreisstadt Schwarzenberg. Das Perla Castrum, ein Schloss voller Geschichte, hat ein Depot und das ist im Bahnhof Nummer 4 im umgebauten Bahnhofsgebäude. Und hier gibt es einen Vortrag, eine Entdeckungstour unter dem Thema Volksbadewanne und Stadtbad, Badekultur in Schwarzenberg zwischen 11 und 18 Uhr, Sehenswertes und auch Vorträge. Erläuterungen dazu sind geplant. Tja, dann bleibt uns nur noch, Ihnen ein doch schönes Wochenende, ein erholsames Wochenende zu wünschen. Viel Spaß bei all Ihren Erlebnissen und Entdeckungen in der Region.
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2: Sonnig und trocken, so geht's durch den Freitagfeierabend am Abend in der Nacht. Da werden die Wolken allmählich dichter und es können sich dann in der zweiten Nachthälfte von Nordwesten her Schauer und Gewitter bilden. Die Luft kühlt sich heute Nacht, da fährt er zwischen 14 und 9 Grad ab und der Wind weht dazu meistens nur schwach, in Schauernähe aber auch mit stürmischen Böen aus westlichen Richtungen. Am Samstagmorgen bewölkt, örtlich zum Teil auch kräftige Schauer und Gewitter. Dazu Tageshöchsttemperaturen mit Werten zwischen 19 und 24 Grad in der Region und noch die Aussichten. Am Sonntag wechselnd bis stark bewölkt, anfangs noch niederschlagsfrei. Erst im Tagesverlauf können sich örtlich wieder Schauer und auch Gewitter bilden. Am Montag bleibt es weiter leicht wechselhaft und insgesamt nur mäßig warm.
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2: 17.31 Uhr haben wir es gleich. Der aktuelle Verkehrsservice hier bei Radio Erzgebirge RSA. Dichter Freitag Feierabendverkehr. Mit Behinderungen auf der S244 Limbach-Oberfrohna-Neukirchen zwischen Kendler und A4 Limbach-Oberfrohna in beiden Richtungen. Vollsperrung nach einem Unfall, hier brennt ein PKW. Ihnen allen, wo es geht, eine gute Fahrt.
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1: Erste Ge- für die Lang.
2: So, jetzt bin ich fertig. Ist die Dreiviertel? Kann los gehen. Und jetzt wieder die Kerzelnachrichten. Neues aus Neidorf.
3: Einfach anders. Das ist unser Drei-Seiten-Hof zum Bayerich-Kerzel in Neidorf. Was ist dort damit gemeint? Ja, da gibt es ein Bauwerk, das ist ziemlich alt, von 1885. Es gibt ein schönes Außengelände, wir haben einen Bauerngarten, wir haben einen Haufen alte Bäume rumstehen und auch ein paar Lane. Wir haben einen ganz schönen Laden, da kann man mal reingehen und mal rumschnorren. In der Löffelstube kann man sich mal begeben. Wir haben draußen noch einen Haufen aufgeschlichte Stahl, man kann mal auf den Holzweg gehen. Und wenn man sich heißgelaufen hat, kann man sich im Drahtbecken mal ein bisschen umkehlen. Ja, und wir haben eigentlich immer auf, außer Sündigs und zu der Kirchenfeier durch. Da halten wir nämlich mal ein bisschen Ruhe. Vielleicht sehen wir uns mal. Euer Jürgen.
2: So, das waren die Kerzelnachrichten. Mehr auf fuss-weierkerzel.de. Fertig. So, jetzt kommt hier der nächste Rang. Weierkerzel, Gruß und Klar. Was kostet schon das Gaben? Bringe Gott und Heimlichkeit. Nein, in Ordnung.

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1: Guten Abend, es ist 18 Uhr, die Meldungen für das Erzgebirge. Erzgebirgskreis Annaberg-Buchholz. Die Arbeitslosigkeit in der Region ist im Mai offenbar erneut gesunken. Im Bezirk der Agentur für Arbeit Annaberg-Buchholz waren demnach 9.299 Menschen arbeitslos gemeldet. Das sind 408 weniger als im April, aber 345 mehr als noch vor einem Jahr. Die Arbeitslosenquote betrug somit 5,7% und lag mit 0,2 Prozentpunkten unter dem Vormonatsniveau. Cordula Hartram-Firschberg, die Vorsitzende der Geschäftsführung der Agentur für Arbeit Annaberg-Buchholz, sagte unter anderem dazu: Von dieser Entwicklung konnten binnen 4 Wochen alle Personengruppen profitieren. Der Rückgang der Arbeitslosigkeit zum Vormonat vollzog sich zudem in beiden Rechtskreisen. Und weiter: Insbesondere jüngere Arbeitslose unter 25 Jahren hatten es deutlich schwerer, auf dem Arbeitsmarkt Fuß zu fassen. Sie benötigten Unterstützung, um einen Schulabschluss zu schaffen, erfolgreich eine Ausbildung aufzunehmen oder nach der Ausbildung auf dem Arbeitsmarkt durchzustarten. Die Unternehmen suchen weiterhin Mitarbeitende. 318 Stellen wurden im Mai neu gemeldet. Aktuell befanden sich damit über 2000 freie Stellen im Bestand der Arbeitsagentur. Auf dem Ausbildungsmarkt im Erzgebirge sind noch 578 Ausbildungsplätze frei. Dresden. Der Landestourismusverband Sachsen und der Sächsische Heilbäderverband begrüßen die erzielte Einigung zum Lastenausgleich für die sächsischen Kurorte. Als Bestandteil des Entlastungspaketes für die Kommunen stehen damit künftig erstmals insgesamt 7 Millionen Euro pro Jahr für Sachsens Kurorte zur Verfügung. Damit werde laut Landestourismusverband ein zentrales Anliegen aufgegriffen, das seit Jahren auf die besonderen finanziellen Belastungen der Kurorte hinweist. Ricarda Lorenz, die Präsidentin des Sächsischen Heilbäderverbandes, sagte unter anderem dazu: Die sächsischen Kur- und Erholungsorte leisten weit mehr als einen touristischen Beitrag. Sie sind Gesundheits- und Lebensqualitätsstandorte, sichern Arbeitsplätze, stärken regionale Wertschöpfung und tragen wesentlich zur Stabilisierung ländlicher Räume bei. Mit der nun erreichten Einigung werde ein wichtiges Signal für die Zukunft der sächsischen Kurorte gesetzt. Schwarzenberg. Die Sonderausstellung im Museum Pellacastrum, ein Schloss voller Geschichte, anlässlich 10 Jahre Depotbahnhof Nummer 4, ist nur noch bis zum 7. Juni zu sehen. Unter dem Motto Sammelsurium vom Nappel bis zum Swarovski-Stein, Raritäten aus dem Verborgenen, wird hier alltägliches Seltenes sowie Kurioses gezeigt. Aus verschiedenen Sammlungen zusammengetragen und stetig erweitert, umfasst die Museumssammlung des Pellacastrum ein Schloss voller Geschichte über 60.000 Objekte. Zusätzlich zu den historisch gewachsenen Sammlungsschwerpunkten Eisen, Spitze und Zinn beherbergt das Museum in seinem Depotbahnhof Nummer 4 die verschiedensten Objekte zur Schwarzenberger Stadtgeschichte, von bäuerlichen Gerätschaften über Werkstätten verschiedener Gewerke bis hin zu filigranem Schmuck und empfindlichen Gemälden. Erzgebirge. Mit den sommerlichen Temperaturen starten die meisten Freibäder in der Region in diesen Tagen in die neue Saison. Die Bäder in Seematal, Ortsteil Seemar, und die Badeanstalt am Stangewald im Annaberg-Buchholzer Ortsteil Buchholz haben seit heute geöffnet. Im Freibad Raschau ist der 1. Juni anvisiert und im Freibad Auerhammer in Auerbad Schlemer soll der Saisonstart ebenfalls zum Kindertag am 1. Juni um 11 Uhr vollzogen werden. Zum Sport. Fußball. Der 1. FC Lok Leipzig ist gestern mit einer Niederlage in die Relegation zum Aufstieg in die 3. Liga gestartet. Gegen den Zweitplatzierten der Regionalliga Bayern Würzburger Kickers unterlagen die Messestädter am Ende mit 0:1. Das Rückspiel findet am kommenden Montag um 18.30 Uhr in der Akon Arena in Würzburg statt. Und noch einmal Fußball. Der Regionalligist FC Erzgebirge Aue baut weiter an der neuen Mannschaft für die kommende Regionalligasaison. Nach der Verpflichtung von Eigengewächstorhüter Max Ulich verlängert der FCE nun auch mit dem 21-jährigen Rechtsverteidiger Maxim Burkhardt. Das war Erzgebirge aktuell mit Herbert Wilde.
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1: Mit wenigen Wolken am Himmel und trocken, so geht es durch den Freitagfeierabend. Am Abend und in der Nacht dann zunehmend mehr Wolken. Es können sich in der zweiten Nachthälfte von Nordwesten ja auch Schauer und Gewitter bilden. Die Luft kühlt sich dann auf Werte zwischen 14 und 9 Grad ab und der Wind wird dazu meistens nur schwach. In Schauernähe aber auch mit stürmischen Böen aus westlichen Richtungen. Morgen am Samstag dann bewölkt mit örtlich zum Teil auch kräftigen Schauern und kurzen Gewittern. Dazu gibt es Tageshöchsttemperaturen mit Werten zwischen 19 und 24 Grad in der Region. Und noch die Aussichten für die kommenden Tage. Am Sonntag wechselnd bis stark bewölkt, anfangs niederschlagsfrei. Im Tagesverlauf können sich örtlich erneut Schauer und Gewitter bilden. Am Montag dann weiter leicht wechselhaft und insgesamt nur mäßig warm.
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1: Der aktuelle Verkehrsservice hier bei Radio Erzgebirge RSA. Derzeit immer noch dichter Freitag-Feierabendverkehr. Aktuelle Störungsmeldungen für unser Sendegebiet liegen uns aber nicht vor. Ihnen allen eine gute Fahrt.
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1: Mit Herbert Wilder am Mikrofon, ich grüße Sie recht herzlich in einen schönen Freitag Feierabend. Bei uns gibt es gleich hier einen neuen Beitrag aus der Reihe Nachgedacht mit dem Liedermacher und Evangelisten Lutz Schäufler.

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2: Ein Schiff geht nicht unter, weil es von Wasser umgeben ist. Es sinkt wegen des Wassers, das in sein Inneres kommt. Wie einem sinkenden Schiff kann es auch Menschen ergehen. Vieles, was uns runterzieht, haben wir erst in unser Lebensboot reingelassen. Hier ein Beispiel. Früher fuhren die Menschen im Erzgebirge durch Reisende, dass in Dresden etwas Schlimmes passiert war. Zwischen Unglück und Ankunft der Nachricht lagen Tage, manchmal sogar Wochen. Heute erreichen uns Unglücksnachrichten aus der ganzen Welt in Echtzeit. Manche Katastrophen in der Welt kann man sogar live verfolgen. Wer die katastrophale Dauerberieselung immerzu in sein Lebensboot plätschern lässt, wird irgendwann davon runtergezogen. Ein Schiff geht nicht unter, weil es von Wasser umgeben ist. Es sinkt wegen des Wassers, das in sein Inneres kommt. Auch das Smartphone sorgt für eine

0: Moderne Form der Sinnflut, auch Reizüberflutung genannt. Werbung lässt uns in Habgier versinken, Mobbing zieht Menschen nach unten, Pornos lassen Ehen absaufen. Ein Schiff geht nicht unter, weil es von Wasser umgeben ist, es sinkt wegen des Wassers, das in sein Inneres kommt. Das ist eine ernste Mahnung. Lass nicht alles, was um dich herum passiert, in dein Inneres. Es wird das Lebensboot runterziehen. Ich stelle immer wieder fest, wir leben in einer Zeit, die Gott ignoriert, ihm aber die Schuld gibt, wenn unser Lebensboot langsam sinkt. Vor dem Untergang will Gott uns aber bewahren. In der Bibel lese ich sinngemäß: Prüft alles und behaltet das Gute. Meidet das Böse in jeder Gestalt. Gott ist treu. Er wird euch mit eurem Lebensboot ans Ziel bringen.
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2: Mit wenigen Wolken am Himmel und trocken, so geht es durch den Freitagfeierabend. Am Abend und in der Nacht dann zunehmend mehr Wolken. Es können sich in der zweiten Nachthälfte von Nordwesten her auch Schauer und Gewitter bilden. Die Luft kühlt sich dann auf Werte zwischen 14 und 9 Grad ab und der Wind wird dazu meistens nur schwach. In Schauernähe aber auch mit stürmischen Böen aus westlichen Richtungen. Morgen am Samstag dann bewölkt mit örtlich zum Teil auch kräftigen Schauern und kurzen Gewittern. Dazu gibt es Tageshöchsttemperaturen mit Werten zwischen 19 und 24 Grad in der Region. Und noch die Aussichten für die kommenden Tage. Am Sonntag wechselnd bis stark bewölkt, anfangs niederschlagsfrei. Im Tagesverlauf können sich örtlich erneut Schauer und Gewitter bilden. Am Montag dann weiter leicht wechselhaft und insgesamt nur mäßig warm.
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2: Der aktuelle Verkehrsservice hier bei Radio Erzgebirge RSA. Derzeit immer noch dichter Freitag-Feierabendverkehr. Aktuelle Störungsmeldungen für unser Sendegebiet liegen uns aber nicht vor. Ihnen allen eine gute Fahrt.
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1: Guten Abend, es ist 19 Uhr, die Meldungen für das Erzgebirge. Erzgebirgskreis Annaberg-Buchholz. Die Arbeitslosigkeit in der Region ist im Mai offenbar erneut gesunken. Im Bezirk der Agentur für Arbeit Annaberg-Buchholz waren demnach 9.299 Menschen arbeitslos gemeldet. Das sind 408 weniger als im April, aber 345 mehr als noch vor einem Jahr. Die Arbeitslosenquote betrug somit 5,7% und lag mit 0,2 Prozentpunkten unter dem Vormonatsniveau. Cordula Hartram-Firschberg, die Vorsitzende der Geschäftsführung der Agentur für Arbeit Annaberg-Buchholz, sagte unter anderem dazu: Von dieser Entwicklung konnten binnen 4 Wochen alle Personengruppen profitieren. Der Rückgang der Arbeitslosigkeit zum Vormonat vollzog sich zudem in beiden Rechtskreisen. Und weiter: Insbesondere jüngere Arbeitslose unter 25 Jahren hatten es deutlich schwerer, auf dem Arbeitsmarkt Fuß zu fassen. Sie benötigten Unterstützung, um einen Schulabschluss zu schaffen, erfolgreich eine Ausbildung aufzunehmen oder nach der Ausbildung auf dem Arbeitsmarkt durchzustarten. Die Unternehmen suchen weiterhin Mitarbeitende. 318 Stellen wurden im Mai neu gemeldet. Aktuell befanden sich damit über 2000 freie Stellen im Bestand der Arbeitsagentur. Auf dem Ausbildungsmarkt im Erzgebirge sind noch 578 Ausbildungsplätze frei. Dresden. Der Landestourismusverband Sachsen und der Sächsische Heilbäderverband begrüßen die erzielte Einigung zum Lastenausgleich für die sächsischen Kurorte. Als Bestandteil des Entlastungspaketes für die Kommunen stehen damit künftig erstmals insgesamt 7 Millionen Euro pro Jahr für Sachsens Kurorte zur Verfügung. Damit werde laut Landestourismusverband ein zentrales Anliegen aufgegriffen, das seit Jahren auf die besonderen finanziellen Belastungen der Kurorte hinweist. Ricarda Lorenz, die Präsidentin des Sächsischen Heilbäderverbandes, sagte unter anderem dazu: Die sächsischen Kur- und Erholungsorte leisten weit mehr als einen touristischen Beitrag. Sie sind Gesundheits- und Lebensqualitätsstandorte, sichern Arbeitsplätze, stärken regionale Wertschöpfung und tragen wesentlich zur Stabilisierung ländlicher Räume bei. Mit der nun erreichten Einigung werde ein wichtiges Signal für die Zukunft der sächsischen Kurorte gesetzt. Schwarzenberg. Die Sonderausstellung im Museum Pellacastrum, ein Schloss voller Geschichte, anlässlich 10 Jahre Depotbahnhof Nummer 4, ist nur noch bis zum 7. Juni zu sehen. Unter dem Motto Sammelsurium vom Nappel bis zum Swarovski-Stein, Raritäten aus dem Verborgenen, wird hier alltägliches Seltenes sowie Kurioses gezeigt. Aus verschiedenen Sammlungen zusammengetragen und stetig erweitert, umfasst die Museumssammlung des Pellacastrum ein Schloss voller Geschichte über 60.000 Objekte. Zusätzlich zu den historisch gewachsenen Sammlungsschwerpunkten Eisen, Spitze und Zinn beherbergt das Museum in seinem Depotbahnhof Nummer 4 die verschiedensten Objekte zur Schwarzenberger Stadtgeschichte, von bäuerlichen Gerätschaften über Werkstätten verschiedener Gewerke bis hin zu filigranem Schmuck und empfindlichen Gemälden. Erzgebirge. Mit den sommerlichen Temperaturen starten die meisten Freibäder in der Region in diesen Tagen in die neue Saison. Die Bäder in Seematal, Ortsteil Seemar, und die Badeanstalt am Stangewald im Annaberg-Buchholzer Ortsteil Buchholz haben seit heute geöffnet. Im Freibad Raschau ist der 1. Juni anvisiert und im Freibad Auerhammer in Auerbad Schlemer soll der Saisonstart ebenfalls zum Kindertag am 1. Juni um 11 Uhr vollzogen werden. Zum Sport. Fußball. Der 1. FC Lok Leipzig ist gestern mit einer Niederlage in die Relegation zum Aufstieg in die 3. Liga gestartet. Gegen den Zweitplatzierten der Regionalliga Bayern Würzburger Kickers unterlagen die Messestädter am Ende mit 0:1. Das Rückspiel findet am kommenden Montag um 18.30 Uhr in der Akon Arena in Würzburg statt. Und noch einmal Fußball. Der Regionalligist FC Erzgebirge Aue baut weiter an der neuen Mannschaft für die kommende Regionalligasaison. Nach der Verpflichtung von Eigengewächstorhüter Max Ulich verlängert der FCE nun auch mit dem 21-jährigen Rechtsverteidiger Maxim Burkhardt. Das war Erzgebirge aktuell mit Herbert Wilde.
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0: Das Wetter bis morgen.
1: Gering bewölkt und trocken, so geht der Freitag im Erzgebirge zu Ende. Am Abend und in der Nacht dann zunehmend mehr Wolken und es können sich in der zweiten Nachthälfte von Nordwesten her Schauer und Gewitter bilden. Die Luft kühlt sich dann auf Werte zwischen 14 und 9 Grad ab und der Wind wird dazu meistens nur schwach, in Schauernähe aber auch mit stürmischen Böen aus westlichen Richtungen. Morgen am Samstag dann bewölkt und örtlich zum Teil auch kräftige Schauer und kurze Gewitter. Dazu gibt es Tageshöchsttemperaturen mit Werten zwischen 19 und 24 Grad in der Region. Und noch die Aussichten für die kommenden Tage. Am Sonntag wechselnd bis stark bewölkt, anfangs niederschlagsfrei. Im Tagesverlauf können sich dann erneut örtlich Schauer und Gewitter bilden. Am Montag weiter wechselhaft und insgesamt nur mäßig warm.
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1: Der aktuelle Verkehrsservice hier bei Radio Erzgebirge RSA. Derzeit keine Störungsmeldungen für unser Sendegebiet. Ihnen allen eine gute Fahrt.
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1: Mit Herbert Wilde am Mikrofon. Ich grüße sehr herzlich Ihnen allen einen schönen Freitagabend. Gleich geht es hier bei uns noch einmal in die Welt der Technik mit Oliver Heinze und aktuellen Technik.

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1: Jetzt gibt es hier bei Radio Erzgebirge, RSA wieder das Neueste aus der Welt der Technik mit Oliver Heinze und den Technik-News.
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3: Wegen der gestiegenen Energiepreise sparen viele Menschen in Deutschland jetzt Strom und Heizung. Das zeigt eine Umfrage des Vergleichsportals Verivox. Zwei Drittel der Befragten schränken ihren Energieverbrauch bewusst ein. 55% heizen weniger, 52% achten mehr auf ihren Stromverbrauch. Auch beim Autofahren wird gespart. Fast jeder Zweite lässt das Auto wegen der hohen Spritpreise häufiger stehen. Alternativen? Fahrrad, Bus und Bahn. Cyberkriminelle werden immer professioneller und deswegen fallen auch immer mehr Menschen auf die Maschen herein. Jeder 9. Internetnutzer in Deutschland ist im vergangenen Jahr Opfer von Cyberkriminalität geworden. Das geht aus dem aktuellen Cybersicherheitsmonitor hervor. Besonders oft schlagen Kriminelle beim Online-Shopping zu. Forscher in Stuttgart haben untersucht, wie Menschen mit KI-Empfehlungen umgehen und dabei zwei Extreme entdeckt. Laien vertrauen bei persönlichen

rechtlichen oder moralischen Fragen viel zu schnell auf die KI, ohne zu merken, wie stark das ihre eigene Meinung beeinflusst. Fachleute wie Ärzte sind dagegen oft zu skeptisch. Dabei soll die KI etwa bei Röntgenbildern meist besser sein als jeder Mensch.

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0: Das Wetter bis morgen.
2: Gering bewölkt und trocken, so geht der Freitag im Erzgebirge zu Ende. Am Abend und in der Nacht dann zunehmend mehr Wolken und es können sich in der zweiten Nachthälfte von Nordwesten her Schauer und Gewitter bilden. Die Luft kühlt sich dann auf Werte zwischen 14 und 9 Grad ab und der Wind wird dazu meistens nur schwach, in Schauernähe aber auch mit stürmischen Böen aus westlichen Richtungen. Morgen am Samstag dann bewölkt und örtlich zum Teil auch kräftige Schauer und kurze Gewitter. Dazu gibt es Tageshöchsttemperaturen mit Werten zwischen 19 und 24 Grad in der Region. Und noch die Aussichten für die kommenden Tage. Am Sonntag wechselnd bis stark bewölkt, anfangs niederschlagsfrei, im Tagesverlauf können sich dann erneut örtlich Schauer und Gewitter bilden. Am Montag weiter wechselhaft und insgesamt nur mäßig warm.
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2: Der aktuelle Verkehrsservice hier bei Radio Erzgebirge RSA. Derzeit keine Störungsmeldungen für unser Sendegebiet. Ihnen allen eine gute Fahrt.
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1: Das war der Freitag hier bei Radio Erzgebirge RSA. Für morgen dürfen wir Sie einladen nach Schwarzenberg ans Sonnenbad. Hier gibt es den Wahnsinns-Wasserspaßtag und Radio Erzgebirge RSA ist zwischen 10 und 16 Uhr dort auf Herztour. Ab 15 Uhr morgen Nachmittag berichten wir dann von den verschiedenen Aktionen dort. Bei uns geht's gleich hier weiter mit den Kollegen von RSA aus Leipzig. Ich bin Herbert Wilde. Ihnen allen einen schönen Freitagfeierabend und dann ein erholsames Wochenende.

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1: Hallo zusammen, hier ist Frank Fleming und heute gehen wir in unsere Ostrock-Geschichte in das Jahr 1975. 1975 war ein recht bemerkenswertes Jahr, denn in diesem Jahr wurde die Gruppe Karat gegründet. In meinem Buch Der Ostrock ist tot, es lebe der Ostrock, habe ich mich vor allen Dingen mit den Gründungsereignissen dieser Band nochmal genauer auseinandergesetzt und im Kapitel 17 einiges beschrieben unter dem Titel Die zwei Gesichter der Gruppe Karat. Eigentlich sollte Herbert Dreilich gar nicht Mitglied von Karat werden. Die Entstehungsgeschichte ist also eine ganz andere. Der Bassist der ehemaligen Band Panterei hatte vor, eine Popband zu gründen und hatte hierzu einen jungen Sänger aus einer Berliner Band rekrutiert, Hans-Jürgen Neumann, später genannt Neumi. Mit ihm zusammen und einem Keyboarder, der bei der Gruppe ETC bei Frank Schöbel in der Band war, wollte er eine neue Popband gründen und gab ihr den Namen Karat. Ganz in den Anfängen sind Songs entstanden, die eine gewisse Leichtigkeit und auch eine gewisse Frische haben. Und wir hören jetzt aus den ersten Aufnahmesessions aus den Berliner Studios den Titel Leute, welch ein Tag, gesungen von Hans-Joachim Neumann, genannt Neumi.

Nun interessiert es natürlich auch, wie ist es mit der Gruppe Karat dann weitergegangen? Im Jahre 1975 bis 1978 bestand diese Band aus zwei Sängern, Hans-Joachim Neumann und Herbert Treilich. Herbert Treilich ist in die Gruppe Karat gekommen, weil eben der Keyboarder, unser allseits bekannter Cellist und Pianist Ed Swilms, unbedingt wollte, dass sein alter Kumpel Herbert Treilich mit in der Band mitzuspielen hat. Und das hat er auch durchgesetzt. So existierte also die Gruppe Karat von 1975 bis 1978 mit insgesamt 6 Musikern und 2 Sängern. Wir haben vorhin einen Titel gehört, der von Neumi gesungen wurde. Und jetzt noch ein weiterer Titel aus dem Jahre 1975 mit Herbert Treilich am Mikrofon. Es ist ein Titel aus dem Jahr 1976, gesungen von Herbert Treilich. Ein schöner, fast altertümlicher Song mit dem Titel Märchenzeit im 6/8-Takt. Hier also die Gruppe Karat aus ihren Anfangstagen Märchenzeit.

Als die Gruppe Karat 1977 im Kulturhaus von Johann Geurgenstadt zum Konzert erleben konnte, waren sie immer noch zu sechst. Unter anderem holte dann auch der Eds Wilms sein Cello heraus und spielte ein etwas ruhigeres Stück, wodurch das Konzert auch ein paar romantische Momente bekam. 1978 musste das 4-Oktaven-Stimmwunder Hans-Joachim Neumann zur Nationalen Volksarmee und so wurde der Weg für Herbert Dreilich als alleinigen Sänger der Gruppe Karat frei. Das hat dann auch wirklich wunderbar geklappt, denn im Jahr 1978 hatte Karat den ersten Nummer 1-Hit mit dem Titel König der Welt.

0: Das waren meine Erinnerungen an die Gruppe Karat aus ihren Anfangsjahren. Bis zum nächsten Mal, euer Frank.
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3: Es gibt nicht nur die Parallelgesellschaft, die sich viele Muslime in Deutschland geschaffen haben. Es gibt in unserem Land viele Parallelgesellschaften. In einer Parallelgesellschaft leben zum Beispiel auch viele Politiker, Kirchenfunktionäre und Journalisten. Sie bekommen nicht mehr mit, was den Otto-Normalverbraucher bewegt. Sie kennen seine Sorgen und Nöte nicht. Millionen Menschen haben in Deutschland zum Beispiel wegen Fehlentscheidungen in der Politik gut begründete Angst, zum Beispiel um ihre Heimat, ihre Kinder, ihre Zukunft und so weiter. Was kommt aus der Parallelgesellschaft Politik? Viele Politiker stellen, obwohl sie keine Ärzte sind, diesen Leuten einen Krankenschein aus und darauf steht Phobie. Ich bezweifle, ob diejenigen, die so locker diese Diagnose stellen, überhaupt wissen, wie sehr Betroffene unter einer Phobie leiden. Eine Phobie ist eine krankhafte Angst. Diese schlimme Erkrankung wird als machtpolitischer Totschläger missbraucht. Und so kommt zu Fehlentscheidungen in der Politik auch noch Fehlverhalten gegenüber einem Großteil der Bevölkerung dazu. Die Phobieschwätzer wissen vermutlich nicht, dass es auch eine gesunde Angst gibt, die gut ist. Sie dient uns als Warnsignal. Angst muss uns bleiben, die im Leben zur aktiven Sorge wird. Angst ist die Chance, wichtige Entscheidungen zu treffen und Gefahren abzuwenden. Als Christ bin ich dankbar, dass ich in jeder Lebenssituation jemand an meiner Seite habe, der meine Ängste kennt und mit dem ich darüber reden kann. Er hat realistisch festgestellt, in der Welt habt ihr Angst. Das hat Jesus Christus gesagt und er ergänzt, verliert nicht den Mut, denn ich habe die Welt überwunden. Christen wissen, Jesus geht mit mir durch die Ängste des Lebens und mit ihm komme ich auch durch die letzte Angst durch, das ist die Todesangst. Denn den Tod hat er besiegt. Bis dahin will ich die Angst als Warnsignal ernst nehmen und möglichst vieles zum Positiven verändern.
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